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wurde einst das schwarze Gold der Ruhe genannt. Es spendete Wärme, Behaglichkeit.

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Man nehme eine einfache Rezeptur, das Koks

0: Dankeschön. 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

Einen wunderschönen guten Morgen aus dem noch sehr trüben, dunklen, grauen Sendestudio in Hannover am Morgen 2.0 mit eurer Franzi. Einen wunderschönen guten Morgen geht natürlich ins Illertal und in alle anderen Wohnzimmer, Autos, Büros, wo auch immer ihr uns am Lauschen seid. Ich wünsche euch einen schönen Mittwochmorgen, einen schönen Wochenteiler am 20. Mai. Ich hoffe, ihr habt die ersten Tage der Woche gut überstanden und hoffe, die Woche ist nicht zu anstrengend. Und wenn doch, gibt es jetzt mal ein kleines bisschen gute Musik am Morgen. Ich habe wieder so ein bisschen was hier für euch dabei. Ich muss gestehen, ich hatte keine Ahnung und habe einfach mal irgendwas in die Playlist gepackt. Aber so ein Chaos, so eine Chaos-Sendung kennt ihr ja von mir, das ist nichts Neues. Ich habe gerade gehabt für euch Cat Stevens mit Morning Has Broken. Ja, ich habe gedacht, ich muss mal irgendeinen anderen guten Morgensong noch spielen, aber find mal einen auf die Schnelle. Ja, was habe ich für euch dabei? Wie immer, das Wetter, die News, die Sport-News. Heute ist ein sehr musikalischer Geburtstag, was Künstler angeht. Da gibt es auch das ein oder andere von mir für euch. Und natürlich viel, viel Musik. Und genau damit machen wir erstmal weiter mit Adel Tawil und dem Kartenhaus.

Ja, das auf euch, die Frau mit der großen, gefühlvollen Stimme, Adele und Rolling in the Deep. Ich bin ehrlich, so ganz erholt habe ich mich vom Wochenende noch nicht. Ja, aber fußballerisch gesehen, was war das bitte für ein Wochenende? Ganz, ganz viele Höhen und Tiefen am Sonntag im Stadion vor Ort mitgefiebert, gehofft, geweint, gelacht, gefreut, gebangt und am Ende doch nicht gewonnen. Ja, sehr, sehr, sehr, sehr viele Emotionen, sehr viele Gefühle waren da am Wochenende da. Die einen haben es geschafft, die anderen haben es leider nicht geschafft und somit gibt es dann für mich nächstes Jahr in der zweiten Bundesliga das Duell neue Heimat gegen alte Heimat. Sehr, sehr spannend. Und für alle, die es jetzt mit dem Fußball haben, ich muss immer sagen, ich finde die Sommerpause mit das Schlimmste. Nicht nur, weil es keine Bundesliga gibt, sondern weil man immer so bangt und hofft, wer kommt, wer geht, wer bleibt. Eine sehr, sehr spannende Phase und all das werdet ihr auch weiterhin am Samstag 15 bis 18 Uhr bei Das Runde muss ins Eckige hören, erfahren. Das läuft auf jeden Fall weiter und ein bisschen was von der WM bekommt ihr da vielleicht auch mit, aber auch nur vielleicht, weil die kann ruhig eigentlich auch ausfallen. Ja, wie gesagt, erholt habe ich mich noch nicht ganz, aber es funktioniert. Die Stimme ist zumindest wieder mal da, weil die hat es irgendwie am Sonntag nicht mit aus dem Stadion nach Hause geschafft. Ja, jetzt ist sie da, jetzt ist sie für euch da. Und bevor wir hier weiter quatschen und ich euch noch weitere Geschichten vom Wochenende erzähle, was sehr, sehr hart war, würde ich sagen, machen wir weiter mit Musik, danach mit den News und dem Wetter. Alexander Eder und Zu schön, um wahr zu sein.

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0: Für die Meldungen im Studio Michael Miem. In Minnesota muss sich ein Beamter der US-Einwanderungsbehörde ICE wegen eines Schusswaffeneinsatzes vor Gericht verantworten. Demnach soll der Mann bei einem Einsatz auf eine geschlossene Haustür geschossen haben, hinter der sich mehrere Personen befanden. Ein Mann wurde dabei am Oberschenkel getroffen, die Kugel schlug in die Wand ein. Die Staatsanwaltschaft wirft dem Beamten vor, die Situation gegenüber den Behörden falsch dargestellt zu haben. Eine deutliche Mehrheit der Menschen in Deutschland befürwortet ein Verbot sozialer Medien für Kinder unter 14 Jahren. Laut einer repräsentativen Umfrage sprechen sich rund 2/3 der Befragten für eine entsprechende Altersgrenze aus. Hintergrund ist die wachsende Debatte über den Umgang von Kindern und Jugendlichen mit digitalen Plattformen. Tausende Tankstellen in Deutschland haben laut einer Auswertung gegen die seit April geltende sogenannte 12-Uhr-Regel verstoßen. Demnach wurden Kraftstoffpreise mehrfach zu Zeiten erhöht, die eigentlich nicht erlaubt sind. Nach Angaben eines Verbraucherdienstes war fast jede 5. Tankstelle betroffen. Die Daten stammen von der Markttransparenzstelle für Kraftstoffe. Soweit der Blick auf die aktuellen Meldungen aus der Nacht.
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2: In der Wetterredaktion ist Luisa Walpert. Der Mittwoch bringt einen Mix aus vielen Wolken und wiederholt Regen oder Schauern. Im Verlauf entstehen örtlich auch Gewitter mit kräftigem Regen. Die Temperaturen steigen je nach Sonne auf 17 bis 22 Grad. An der Küste bleibt es kühler. Der Wind weht schwach bis mäßig und frischt zeitweise böig auf. In der Nacht lässt der Regen in vielen Regionen nach und der Himmel lockert stellenweise auf. Nur im Süden bleiben einzelne Schauer zurück. Die Temperaturen sinken auf 5 bis 12 Grad. Dann kommt der Sommer auf einen ersten Besuch vorbei. Der Donnerstag zeigt sich freundlicher mit mehr Sonne und nur wenigen Schauern.

Ja, das war Dante Thomas featuring Pras mit Miss California. Auch schon lange, lange, lange nicht mehr gehört und auch nicht gespielt. Und genau deswegen ist er heute in meiner Playlist gelandet. Ja, einen kleinen Punkt zum Wochenende muss ich dann doch noch mal kurz loswerden, weil ich auch den Song für mich jetzt tatsächlich einfach mal in die Playlist gepackt habe. Alexander Knappe ist ja nun mal ein Cottbuser Junge und hat den Song damals vor 12 Jahren geschrieben, als Energie Cottbus aus der zweiten Liga abgestiegen ist. Und heute, beziehungsweise am Samstag, 12 Jahre später, haben sie es wieder geschafft. Wir sind zurück in Liga 2. Und genau deswegen spiele ich den Song einfach mal. 12 Jahre begleitet er den Verein jetzt mittlerweile und wir haben Aufstiege, Abstiege gemeinsam erlebt mit dem Song und jetzt darf er endlich wieder zurück in Liga 2 sein und ich habe ihn. Alexander Knappe mit dem damaligen Stadionsprecher Benny. Wir kommen auch morgen noch wieder. Genau das haben wir gemacht.

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0: Ja, das war für euch eine der tollsten, größten deutschen Sängerinnen, Cassandra Steen. Und Leben. Ja, ich komme zum ersten Geburtstagskind des Tages, geboren am 20. Mai 1946, unter dem Namen Sherilyn Sarkissian oder einfach nur für uns bekannt unter Cher. Ja, ihre musikalische Karriere begann, als sie damals Sonny Bono kennenlernte und er sie als Background-Sängerin in den Plattenstudios brachte. Und gemeinsam gründeten sie dann das sehr bekannte Duo Sonny and Cher und landeten 1965 schon I Got You Babe einen Welthit. Aber Cher wollte nicht bei dem Duo bleiben. Sie hat nebenbei auch so ihre Solokarriere angekurbelt. Und in den 60er Jahren wurde dann ihr Look mit Schlaghosen, Pelzwesten, schwarzem Haar und dem dicken Lidstrich zu ihrem Markenzeichen. Ich weiß noch ganz genau, als ich Cher damals das allererste Mal im Radio gehört habe und ich habe noch gesagt, boah, ist das ein toller Sänger, und habe dann entdeckt oder zu hören bekommen, im Moment, das ist eine Frau. Dachte ich mir, okay, als junges Mädel kann man das dann auch mal verwechseln. Aber gut, ja, in den 70er Jahren haben sie dann ihre eigene Fernsehshow bekommen, Sonny and Cher Comedy Hour. Und diese wurde sehr erfolgreich. Weiter feierte Cher aber auch Erfolge als Solo-Künstlerin mit Hits wie Gypsies, Thrums and the Thieves und setzte dann nach der Scheidung von Bono ihre Karriere fort und gehört heute zu den erfolgreichsten und reichesten Künstlerinnen der Welt. Außerdem besitzt sie auch noch mehrere Immobilien. Ja, eine sehr erfolgreiche Karriere. Auch wenn sie natürlich sehr, sehr viel an sich machen lassen hat, ist sie trotzdem noch eine ganz, ganz tolle Frau. Sie wird heute 80 Jahre und somit sagen wir Happy Birthday, Cher. Ich habe sie für euch dabei mit Strong Enough.
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0: Ich bin die Nachtfalkin und ich bringe dir deine Seelenzeit für die Woche vom 18. bis zum 24. Mai 2026. 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Ja, eine Woche beginnt leise und schleichend und schwupps ist es schon da. Und vielleicht ist da diese Woche nicht nur Ruhe in dir, sondern vielleicht sogar das Gegenteil. Dieses Gefühl von innerer Unruhe, dieses leise Getriebensein, so als müsstest du noch mehr machen, noch mehr schaffen, noch mehr richtig machen. Und selbst wenn du innehältst, ist da oft so der Gedanke, oh, ich dürfte jetzt eigentlich keine Pause machen. Und genau das kleine Thema schauen wir uns heute mal ein bisschen an. Denn diese Unruhe kommt ja nicht einfach so. Die Unruhe entsteht immer da, wo in uns Druck gewachsen ist. Druck aus Erwartungen, aus Gedanken, aus dem Gefühl, nicht genug zu sein, wenn man nicht ständig in Bewegung bleibt. Aber vielleicht ist diese Woche eher dafür da, nicht noch mehr zu tun, sondern eher weniger zu tun. Und vielleicht ist er auch dafür da, einen anderen Umgang mit dieser Unruhe zu finden. Ich würde vorschlagen, natürlich immer in erster Linie nicht gegen die Unruhe anzukämpfen, sondern erstmal überhaupt zu spüren, dass die Unruhe da ist. Und zu merken, da ist gerade irgendwas in mir, das mich antreibt. Und anstatt darauf sofort zu reagieren, darf man so einen kleinen Abstand dazwischen setzen. Also zwischen der Unruhe und zwischen mir. Ein Atemzug, ein kurzer Moment mit dem Blick aus dem Fenster zum Beispiel. Und dann kannst du dich fragen, muss das jetzt alles wirklich so sein? Muss ich jetzt alles auf einmal machen? Oder fühlt sich das nur so an? Weißt du, meistens ist es nämlich gar nicht die Realität, die uns antreibt, sondern die eigenen inneren Stimmen. Dieses, es reicht noch nicht, du müsstest eigentlich, du solltest aber noch. Und genau da dürfen wir in dieser Woche ein kleines Gegengewicht setzen. Also nicht, indem man alles liegen lässt, sondern indem man schaut, es auch mal gut sein zu lassen. Indem man schaut und sich selber erlaubt, auch mal auszuruhen. Ja, mal einen Moment, eine Stunde, vielleicht zwei Stunden am Tag, in denen du bewusst nichts optimieren musst, nichts verbessern musst, sondern einfach auch nur mal du sein darfst. Und es ist ganz egal, was du dann in diesen Momenten, in diesen Zeiten für dich machst, ob es ein Spaziergang ist, ein paar Minuten, in denen du das Handy weglegst oder auch nimmst. Es kommt immer darauf an, ja, wie du deinen Tag sonst gestaltest. Aber ich glaube, dass nur mit solchen Unterbrechungen die Gedanken, die inneren Stimmen leiser werden. Die innere Unruhe verschwindet selten plötzlich und komplett dadurch, dass wir diese Dinge tun. Die innere Unruhe verschwindet auch nicht, wenn wir alles noch schneller und noch mehr machen. Aber sie wird so ein Stück weit sanfter, wenn wir anfangen, uns selber nicht mehr so anzutreiben. Und ich glaube, diese Woche darf das genauso sein. Kein Wettlauf, kein Beweis, kein Ich muss mehr machen, sondern ein wirkliches, ehrliches Runterschalten. Wir müssen nicht alles auf einmal verändern. Ja, wir dürfen anfangen, selber ein bisschen Druck rauszunehmen. Und vielleicht nimmst du dir das folgende Zitat von Marcus Aurelius mit in deine Woche. Er sagt nämlich, du hast Macht über deinen Geist, nicht über die äußeren Ereignisse. Erkenne dies und du wirst Stärke finden. Und natürlich hat er recht, der Gute. In diesem Sinne wünsche ich dir alles Gute. Achte gut auf dich und auf alle, die an deiner Seite leben. Ich bin die Nachtfalkin von Laut FM und sage ciao, ciao.
1: Ja, ihr habt jetzt gerade gehört, die Seelenzeit von unserer lieber Britta, der Nachtfalkin. Vielen lieben Dank dafür, dass du uns das jede Woche zur Verfügung stellst. Und ich muss sagen, es ist jedes Mal aufs Neue sehr, sehr interessant, was sie uns da für Tipps gibt, was sie uns da ans Herz legt. Und das eine oder andere kann man auf jeden Fall umsetzen. Also diese 1 bis 2 Stunden wird tatsächlich ziemlich schwer, aber so ein bisschen Me-Time am Tag, das gönne ich mir tatsächlich auch und das ist ganz, ganz wichtig, um einfach mal abschalten zu können und auch auf einfach mal auf gar nichts zu reagieren. Alles mal irgendwie ausschalten, nur ich. Und das ist ganz, ganz wichtig, um einfach auch mal zu sich selber zu finden. Vielen lieben Dank, liebe Britta. Ja, an der Stelle würde ich sagen, machen wir weiter mit Musik und zwar mit zwei ganz, ganz tollen Songs, wie ich finde. Er ging mit Ordinary wirklich durch die Decke, auch bekannt durch viele, viele Insta-Stories. So bin ich auf ihn aufmerksam geworden und ich habe ihn heute mit einem anderen Song für euch. Alex Warren mit Heaven Without You und danach den tollen Callum Scott zusammen mit Ilse DeLange und You Are The Reason.

sich die Gelegenheit bieten, ihn auch mal live zu sehen. Man kann ja schließlich auch nicht alles in einem Jahr haben. Es ist schon echt Wahnsinn, wie viele Künstler gerade jetzt hier in Hannover wirklich da sind und wo man überall hingehen kann, wie viele Möglichkeiten wir hier haben im Vergleich zu Cottbus, ist das schon ein riesen, riesen Unterschied. Und manchmal denke ich mir, hey, ich müsste jetzt einfach mal im Lotto gewinnen. Aber es scheitert am Spielen. Ja, ihr Lieben, wir haben es jetzt kurz vor 11 Uhr beim Morgen 2.0 am Mittwoch, dem 20. Mai. Bei mir ist es weiterhin nicht schön draußen, aber wie sollte es auch anders sein, wenn man einen freien Tag hat? Also genießen wir ihn dann einfach mit viel, viel Ruhe. Und wir beide, das heißt wir beide, mein Gott, ich mache mit euch jetzt einfach weiter mit Musik. Und dann gibt es schon bald den Sport und zwei Geburtstagskinder für heute habe ich auch noch dabei. Also es ist noch ein bisschen was da in der zweiten Stunde. Ich habe für euch rausgesucht Groove Coverage mit Last Unicorn und danach Can't Fight the Moonlight. Das Ganze kommt von Leanne Rimes.

Neil Rimes und Can't Fight the Moonlight, ein sehr, sehr schöner Song, wie ich finde. Ja, wir machen direkt weiter mit Musik und beziehungsweise Musik umrahmt jetzt den Sport. Ich habe für euch als nächstes dabei Billy Ocean mit Rose, danach den Sport und danach einer für mich der schönsten Songs von Ed Sheeran. Und auch das schönste Video, wie ich finde, weil es strahlt so unfassbar viel Ruhe und Harmonie aus. Ich habe danach Ed Sheeran mit Afterglow.

Danach einer für mich der schönsten Songs von Ed Sheeran.

0: Die Meldungen aus der Sportredaktion. Am Mikrofon ist Markus Mösser. Spätestens am Donnerstag wird Bundestrainer Julian Nagelsmann offiziell erklären, mit welcher Mannschaft er bei der Weltmeisterschaft 2026 antreten wird, und es wird dabei auch bekannt gegeben, wer die Nummer 1 sein wird. Offenbar scheint aber eine Entscheidung bereits gefallen zu sein, denn wie die Bild am Dienstagmorgen schreibt, soll der Bundestrainer auf Manuel Neuer setzen und nicht auf Oliver Baumann. Eine Bestätigung erfolgte bisher nicht durch den Deutschen Fußballbund und verwies dabei auf die offizielle Kadernominierung am Donnerstag. Nach 124 Länderspielen war Neuer aus der DFB-Auswahl zurückgetreten, allerdings wurde zuletzt heftig über eine Rückkehr des 40-Jährigen für die Weltmeisterschaft in den USA, Mexiko und Kanada spekuliert. Sky hatte bereits am vergangenen Wochenende berichtet, dass Neuer sein Comeback in der DFB-Auswahl geben werde. Im ZDF-Sportstudio am Samstag gab Nagelsmann keine konkrete Antwort auf die Torwartfrage. Dabei hatte der Bundestrainer zuletzt immer wieder betont, dass der Hoffenheimer Baumann nach der Verletzung von Marc-André Ter Stegen seine Nummer 1 sei. Schlechte Nachrichten von Carlos Alcaraz, denn der Weltranglistenzweite, der für die am Sonntag beginnenden French Open als Titelverteidiger verletzt absagen musste, wird auch definitiv beim Rasenklassiker in Wimbledon nicht an den Start gehen. Aktuell laboriert der Spanier an einer Verletzung am Handgelenk, und auch wenn die Genesung gut verlaufe, sei er noch nicht bereit, um zu spielen, teilte er mit. Die Verletzung am Handgelenk hatte sich Alcaraz während des ATP-Turniers in Barcelona Mitte April zugezogen, musste schon für das Masters in Madrid und Rom passen. Im All England Lawn Tennis and Croquet Club hatte der 23-Jährige in den Jahren 2023 und 2024 triumphiert, musste sich im vergangenen Jahr erst im Finale seinem Kontrahenten Jannik Sinner geschlagen geben. Und wir bleiben direkt beim Tennis, denn zur Vorbereitung auf das Rasenhighlight in Wimbledon wird Eva Lys beim hochkarätig besetzten WTA-Turnier in Berlin aufschlagen. Die 24-Jährige erhält eine Wildcard für das Event vom 15. bis 21. Juni, wie der Veranstalter am Dienstag mitteilte. Dabei misst Lys sich in Berlin mit der internationalen Elite, denn 9 der Top-10-Spielerinnen schlagen im Grunewald auf. Neben der Amerikanerin Coco Gauff, deren Teilnahme bereits zuvor bestätigt worden war, sind auch die Weltranglistenerste Arina Sabalenka sowie die Weltranglistenzweite Jelena Rybakina aus Kasachstan beim WTA 500-Event am Start.
1: Das war soweit das Aktuellste aus der Sportredaktion.

0: Ja, Ed Sheeran mit Afterglow. Und ich habe mir gerade ja den Sport auch mit angehört. Und einmal können wir noch sagen, herzlichen Glückwunsch zur Meisterschaft. Und zwar hat gestern Manchester City nur unentschieden beim FC Bournemouth gespielt. Und dementsprechend ist ein Tag vor Spielende gestern der FC Arsenal englischer Meister geworden. Nach dem langen, langen Warten, ich glaube 2003, 2004, haben sie es geschafft, damals der letzte Meistertitel. Auch da ist jetzt die Entscheidung gefallen. Herzlichen Glückwunsch an den FC Arsenal und dem Trainer Mikel Arteta. Seit 2019 ist er dort im Amt. Damit haben wir die Sportnews dann mit dem aktuellen auch noch ergänzt. Meine Güte, ich habe es heute nicht so ganz mit der deutschen Sprache. Ich weiß auch nicht. Ich glaube, es wird Zeit für Musik, bevor es dann gleich das zweite Geburtstagskind des Tages gibt. Ich habe für euch jetzt einen deutschen Doppelpack. Ich habe für euch Florian Künstler mit 1000 Raketen. Und danach gibt es den österreichischen Volksrock'n'Roller, wie er so schön genannt wird, Andreas Gabalier mit Home, Sweet Home.
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0: Andreas, Gabalier und Home. Sweet Home. Ja, zu Hause ist es dann doch meistens am schönsten. Manchmal stellt sich aber auch die Frage, was ist für mich zu Hause? Wo fühle ich mich zu Hause? Das ist tatsächlich eine Frage, die man sich doch ab und an mal stellt. Und ich muss sagen, ich fühle mich auch bei meiner Schwester sehr zu Hause. Da fühle ich mich auch sehr, sehr wohl. Ja, wir machen weiter mit dem zweiten Geburtstagskind des Jahres. Und ich muss sagen, ich hätte es gerade fast verpasst, zu ihm umzuswitchen. Geboren am 20. Mai 1944, gestorben leider schon am 22. Dezember 2014. Die Rede ist von John Robert Cocker. Wir kennen ihn alle nur unter unter Joe Cocker. Meine Güte, lesen klappt heute also auch nicht. Gut, wo soll das heute nur hinführen? Ja, in England ist er geboren, in den USA ist er verstorben. In Sheffield wuchs er mit seinem älteren Bruder auf und verließ mit 16 die Schule. Zunächst arbeitete er als Gasinstallateur, doch schon mit 15 Jahren begann seine musikalische Laufbahn in diversen lokalen Bands. Und wir wissen alle, wie groß Joe Cocker geworden ist, was für unfassbar tolle Songs er rausgebracht hat. Sein Durchbruch gelang ihm aber tatsächlich mit einer Coverversion von With a Little Help from My Friends von den Beatles. Und danach, ja, ging es für ihn dann nur noch steil bergauf. Und er war wirklich ein toller Musiker. Sein letztes Konzert gab Joe Cocker am 7. September 2013. Und wie gesagt, 2014 ist er an den Folgen von seinem Lungenkrebs verstorben. Seine Musik bleibt uns aber auf ewig erhalten. Und deswegen würde ich sagen, denken wir jetzt einfach mal an seinem heutigen Geburtstag an, Joe Cocker mit Summer in the City.
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0: George Michael und Don't Let the Sun Go Down. Gott, Don't Let the Sun Go Down on Me. So, jetzt haben wir es aber. Ja, wir machen weiter mit dem letzten prominenten Geburtstagskind des Tages, was ich zumindest in meiner Sendung dabei habe. Es gibt heute noch unfassbar viele mehr, aber ich habe noch einen Musiker für euch gefunden. Und zwar habe ich für euch noch rausgesucht, Albano, geboren am 20. Mai 1943, wird heute also 83 Jahre alt, geboren in Cellino San Marco in Italien. Große Bekanntheit hat er natürlich am Ende gewonnen mit Romina Power zusammen. Aber der Gute hat seine Karriere angefangen, als ihn Adriano Celentano durch eine Demo-Tape gefunden hat, beziehungsweise er ihn dadurch kennengelernt hat und trat damals schon im Jahre 1965 als Vorprogramm von Celentano auf. Aber Albano hat nicht nur viel Musik gemacht, Albano hat unter anderem auch ein Weingut von seinem Vater geerbt, was er sehr gut ausgebaut hat. In den 90er Jahren führte Albano einen Plagiatsprozess gegen keinen geringeren als Michael Jackson. Er hat ihn aber jedoch verloren. Eines der, ich glaube, schwierigsten Zeiten, Phasen in seinem Leben ist dann im Jahr 1994 geschehen, als seine älteste Tochter in den USA verschwunden ist und 2014 wurde sie dann für tot erklärt. Das sind 20 Jahre, in denen du dein Kind suchst, hoffst, sie wiederzufinden und am Ende klappt es doch nicht. Und das ist mit Sicherheit sehr, sehr schwer gewesen für ihn. Ja, er hat viele Songs rausgebracht. Er hat unter anderem auch am Eurovision Song Contest teilgenommen, der ja letztes Wochenende stattgefunden hat. Er ist voll an mir vorbeigegangen, aber so viel dazu. Zu seinen größten Erfolgen zählten Lieder wie Charazan, Felicita und Tu, Sol Tanto Tu. Und ich habe ihn heute dabei für euch, natürlich gemeinsam mit Romina Power. Und ich habe rausgesucht Angeli. Ich denke mal, das passt heute ganz gut. Und somit sagen wir auch Happy Birthday an Albano und natürlich auch an alle anderen Geburtstagskinder. Wir wünschen euch einen wunderschönen Tag. Genießt ihn und macht das Beste draus.
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0: Jennifer Rostock und du willst mir an die Wäsche. Naja, dann viel Glück dabei. Das größte Geschenk im Leben ist, wenn man erkannt hat, dass das Leben das größte Geschenk ist. Und ich denke, das ist wirklich ein wunderschöner Spruch, denn das Leben sollte man genießen. Das Leben läuft nicht immer geradlinig, das Leben läuft nicht immer nur positiv. Aber am Ende ist es doch wichtig, dass wir leben. Und genau so ein Gespräch habe ich gestern mit einer Bewohnerin auf Arbeit geführt, die auch so eine ab und an mal so ein paar depressive Phasen hat aufgrund ihres Schicksalsschlags, was sie hatte. Und ich sage immer wieder zu ihr: Sei froh über all das, was du noch kannst. Sei froh, dass du noch am Leben bist, dass du bei uns bist und genieße jeden Moment, denn das Leben kann ganz, ganz schnell auch zu Ende gehen. Und das wissen wir alle, egal in welchem Alter, egal auf welchem Weg. Und deswegen ist das Leben wirklich das größte Geschenk. Und deswegen fand ich den Spruch für heute tatsächlich sehr, sehr schön. Ich habe jetzt für euch noch die Kino-News und danach gibt's Christina Stürmer mit zweimal so stark. Und danach heißt es auch schon fast wieder auf Wiedersehen. Aber die letzten Minuten, die genießen wir noch.
1: Hättest du mich töten sollen, als du die Gelegenheit dazu hattest?
2: Ich glaube, sie erwarten mich bereits.
3: Ich halte diese Arbeit für sehr wichtig.
1: Sie sind der falsche Kerl zur falschen Zeit und stehen nur im Weg rum.
4: Die Kino-News.
5: Ich wollte nur ihren Namen wissen.
4: Gemütlich im Kinosessel sitzt Michael Mien.
6: Meine Haare sind mein Markenzeichen.
4: Und ich finde, es riecht nach Popcorn und Zelluloid.
7: Film ab.
8: Mir laufen schon kalte Schauer über den Körper.
4: Popcorn raus, Licht aus, Lautstärke hoch. Es wird galaktisch, nordisch laut und ziemlich rheinisch charmant. Heute im Kinocheck, Horst Schlemmer ist wieder da. Wacken wird zur Metal-Pilgerstätte! Im Dokumentarfilm und der Mandalorianer kehrt mit Grogu auf die große Leinwand zurück. Drei Filme, drei Welten und mindestens einmal Fragezeichen im Gesicht garantiert. Der charismatische Reporter des Grevenbräucher Tageblatts ist wieder unterwegs. Und er hat natürlich wieder große Pläne. Horst Schlemmer. Die Kultfigur aus der Feder von Harpe Kerkeling kehrt in diesem Jahr auf die große Leinwand zurück. Diesmal ist alles etwas anders, aber im Kern bleibt er der gleiche. Ein Mann mit großer Klappe, noch größeren Träumen und einer sehr eigenen Sicht auf die Weltpolitik.
9: Liebe Menschen da draußen, die Lage ist dramatisch, um nicht zu sagen, sehr dramatisch. Ich habe so ein Herz, Leute, mich sieht es wirklich mit. Ja, ich zeig euch jetzt mal, was ich meine.
10: Und Sie sind kein Lächeln.
11: Was wollen Sie denn?
10: Im halben Roggenbrot.
11: Sie sind noch nicht dran.
9: Weil Sie haben mich doch gerade gefragt, was ich will. Ja.
10: Weißt du Bescheid? Ich bin auf der Suche nach dem Glück.
9: Komm, steig ein.
12: Und wann kommen wir zurück?
10: Wenn wir das Glück gefunden haben. Hier ist das Glück zu Hause.
12: Ich glaube, das ist nicht so cool, dass du am Steuer sitzt.
9: Ich spür von dem Ding überhaupt nicht.
12: Du musst da raus.
9: Führerpapier und Fahrzeug. Na klar. Thüringer sind die unzufriedensten Menschen in Deutschland. Warum?
13: Ja, wir sind ja nicht in Thüringen, wir sind ja in Sachsen.
9: Entschuldigung.
13: Das wurde zu einer Verspätung gekommen.
9: Ach, der Zug ist zu spät. Also, ich komme immer pünktlich, manchmal sogar zu früh. Schön haben Sie es hier. Die Reichen und die Schönen, da fühle ich mich direkt zu Hause.
4: Schon 2009 versuchte Horst Schlemmer sich in Ich kandidiere an der Kanzlerschaft und nahm den politischen Betrieb genüsslich auseinander. Jetzt geht es nicht mehr um Wahlkampf, sondern um die ganz große Sinnsuche. Schlemmer stolpert dabei von einer absurden Situation in die nächste. Immer begleitet von rheinischem Humor, Improvisation und dem Gefühl, dass Plan B eigentlich nie existiert hat. Fans dürfen sich auf ein Wiedersehen mit einer Figur freuen, die schon einmal gezeigt hat, Politik kann auch ziemlich komisch sein, zumindest wenn man sie durch Schlemmers Brille sieht. Wenn im beschaulichen schleswig-holsteinischen Wacken die ersten Gitarrenriffs durch die Felder jagen, dann verwandelt sich ein kleines Dorf in das Zentrum der Metal-Welt. Der Dokumentarfilm Wacken Hearts Full of Metal begleitet genau dieses Ausnahmephänomen und zeigt, was hinter dem größten Heavy-Metal-Festival Europas steckt. Regisseurin Cordula Kaplitz-Post begleitet die Festivalgründer Holger Hübner und Thomas Jensen durch das Festivaljahr 2024. Dabei geht es nicht nur um laute Musik und schlammige Campingplätze, sondern vor allem um Organisation, Leidenschaft und eine Community, die aus rund 80.000 Menschen aus aller Welt besteht. Der Film blickt auch zurück auf die Entwicklung vom kleinen Open Air zum globalen Musikereignis. Zwischen Bühnen Bühnen-, Backstage- und Büroalltag entsteht so ein Porträt über ein Festival, das längst mehr ist als Musik, nämlich ein Lebensgefühl mit Verzerrer und Herz. Und jetzt geht's direkt zurück in eine weit entfernte Galaxis. Der Mandalorianer Din Djarin und sein kleiner Begleiter Grogu schaffen den Sprung von der Serie auf die große Kinoleinwand. Nach dem Fall des dunklen Imperiums kämpft die neue Republik darum, Ordnung in der Galaxis zu halten. Doch im Hintergrund sammeln sich weiterhin imperiale Kräfte, die nicht einfach verschwinden wollen. Din Djarin wird dabei erneut zum entscheidenden Spieler. Diesmal nicht allein als Kopfgeldjäger, sondern als Teil größerer Missionen im Auftrag der Republik. Gleichzeitig geht es auch um seine Beziehung zu Grogu, der weiter ausgebildet wird und seinen Platz zwischen Jedi-Weg und mandalorianischer Tradition sucht. Action, Raumkämpfe und emotionale Bindung treffen hier auf klassisches Star-Wars-Gefühl in Kinoformat.
5: Nur noch diese eine Sache, dann ist es vorbei.
7: Wissen, was läuft.
4: Drei Filme, drei völlig unterschiedliche Welten. Ein politisch absurder Kultcharakter auf Sinnsuche. Ein lautstarker Blick hinter die Kulissen des größten Metal-Festivals der Welt und ein galaktisches Abenteuer zwischen Kopfgeldjägern, Republik und Baby-Yoda-Momenten. Horst Schlemmer, Wacken, Hearts Full of Metal und The Mandalorian und Grogu. Alle drei liefern Stoff für Humor, Gänsehaut und Lichtschwertgefühle. Und zum Abschluss dieser Kino-News-Ausgabe noch eine Frage, die man von seinem Sitznachbarn im Kino wohl lieber nicht hören möchte.
11: Morgen, Schätzelein. Hast du vielleicht irgendwo meine Unterhose gesehen?
14: Sehen wir den Fakten ins Gesicht.
15: Das höre ich nicht zum ersten Mal.
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17: Ja, in der Tat.

0: Mein wunderbarer, fantastischer, unfassbar gut singender und gut aussehender Backing-Chor, Franzi!
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0: Und Max! Und am Balkon, die auch wunderbar aussehenden und wunderbar spielen.

0: Ja, während wir jetzt im Hintergrund noch die letzten Klänge, die letzten Töne von Christina Stürmer hören, sage ich schon mal vielen lieben Dank fürs Zuhören, fürs Dabeisein, fürs Einschalten. Das war der Morgen 2.0 am Mittwoch, dem 20. Mai mit mir, mit eurer Franzi aus Hannover. Ich schicke nochmal ganz liebe Grüße ins Illertal und natürlich auch an alle anderen Hörer und Hörerinnen im gesamten World Wide Web, wo ihr auch gerade am Hören seid. Wünsche euch einen wunderschönen restlichen Mittwochvormittag und natürlich einen restlichen Mittwoch. Genießt den Tag, macht das Beste draus, macht es nicht zu stressig, gönnt euch ein kleines bisschen Me-Time, das ist wichtig. Und wir hören uns auf jeden Fall so schnell wie möglich wieder. Bis dahin sage ich Winke, Winke und auf Wiedersehen mit Mary Hopkins und Goodbye.
1: Das war der Morgen 2.0. Schön, dass ihr mit dabei wart. Wir sagen Danke und verabschieden uns aus dem schönen Illertal. Aber wir hören uns wieder, immer montags bis freitags von 10 bis 12 Uhr.

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Hallo und herzlich willkommen. Heute gibt es Ausgabe Nummer 588 von Radio DARC. Das Datum der Erstveröffentlichung ist Freitag, der 15. 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

Sendestunde allerlei spannende Neuigkeiten und Berichte aus der spannenden Welt der Funktechnik kennenzulernen. Ich bin Cody Farren und werde Sie durch die kommende Sendestunde führen. Immer am 1. Mai-Wochenende findet der Schlösser- und Burgentag statt und auch die Funkamateure sind da meist nicht weit mit irgendwelchen Aktivierungen. Von einer solchen in der rheinland-pfälzischen Stadt Limburger Hof berichten wir in diesem Programm. Ja, Amateurfunk ist wahrlich eine Obsession. Und dazu haben wir zum Start einen richtig fetzigen Disco-Titel aus den 80er Jahren. Hier ist die US-Gruppe Animotion mit Obsession.

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1: Heute mit diesen Themen. Radio DARC zu erneutem Frequenzwechsel gezwungen. Belgische Streitkräfte rufen Funkamateure zur Unterstützung auf. Auszeichnung für neuartiges Konzept bei DX-Expeditionen. Video aus der Stratosphäre und Funkevent zu 800 Jahren Parchim. Am Mikrofon Conny Farren. Der am 3. Mai durchgeführte Frequenzwechsel der Radio DARC Hauptsendung auf 6070 kHz hat entgegen aller Erwartungen zu starken Empfangsproblemen in Ost- und Süddeutschland geführt. Im Westen war jedoch eine deutliche Verbesserung zu verzeichnen. Um die aktuellen Probleme zu beheben, hat sich das Redaktionsteam zu einem kurzfristigen Wechsel zurück auf 9600 kHz entschlossen. Es wird jedoch an einer besseren Lösung gearbeitet. In Frage kommt eine Aussendung im 41-Meter-Band, etwa auf der Frequenz 7380 kHz. Das könnte nach bisherigen Erkenntnissen einen Kompromiss darstellen, um den Empfang unter den gegebenen Ausbreitungsbedingungen sowohl in Ost- als auch in Westdeutschland im Sommer stabil zu halten. Wir halten Sie auf dem Laufenden. Bitte beachten Sie hierzu auch die Radio DARC-Webseite. Es ist ein eher ungewöhnlicher Aufruf. Das belgische Verteidigungsministerium sucht im Rahmen seines Programms Innovation for Defense gezielt die Zusammenarbeit mit der Amateurfunk-Community. Vom 22. bis 24. Mai 2026 findet dazu im Ausbildungszentrum für Kommandos in Marche-les-Dames bei Namur das Innovationswochenende Battlefield of Things 3 statt. Die Erfahrungen aus jüngsten globalen Konflikten zeigen, dass das elektromagnetische Spektrum in militärischen Auseinandersetzungen zum kritischen Faktor geworden ist. Ob Drohnen, Breitbandstörsender oder mobile Radarsysteme, das Funkfrequenzspektrum ist heute ein dicht besiedelter und hart umkämpfter Raum. Dabei ist es lebenswichtig, Signale in Echtzeit zu erkennen und zu identifizieren. Doch stoßen starre militärische Beschaffungsprozesse oft an ihre Grenzen, weshalb man nun in unserem Nachbarland auf die Agilität und das Spezialwissen der Maker-Szene und der Funkamateure setzt. Die Organisatoren betonen, dass gerade das fundierte Praxiswissen über Antennenbau unter improvisierten Bedingungen, Wellenausbreitung in schwierigem Gelände sowie der versierte Umgang mit Software-Defined Radio für die Entwicklung neuer Prototypen von unschätzbarem Wert ist. Gesucht werden daher keine Theoretiker, sondern pragmatische Macher mit Hands-on-Erfahrung, die bereit sind, in multidisziplinären Teams bestehend aus Soldaten, Ingenieuren und Studenten innerhalb von 2,5 Tagen funktionstüchtige Lösungen zu entwickeln. International nehmen solche Kooperationen zu, weil die Flexibilität des Amateurfunks oft schneller praktikable Lösungen bietet als klassische Rüstungsprojekte. Aus Sicht des Amateurfunks bietet die Veranstaltung nicht nur die Chance, die Relevanz des eigenen Hobbys in einem sicherheitspolitischen Kontext zu unterstreichen, sondern ermöglicht auch einen tiefen Einblick in aktuelle technologische Trends der Verteidigungstechnik. Mehr Informationen auf der Webseite der belgischen Streitkräfte. Zwei DX-Expeditionen wurden kürzlich für ihren komplexen Betrieb mit Remote Equipment ausgezeichnet. Sie wurden von der Northern California DX Foundation gewürdigt und mit dem DX Excellent Award ausgezeichnet, der nun zum 5. Mal verliehen wurde. Der NCDXF-Vorstand wählte die DX-Expedition nach Desecho Island unter dem Rufzeichen Kilo Papa 5, Schräger November Papa 3 Victor India sowie die Papa Juliet 6 Yankee Jugend DX-Expedition nach Saba Island aus. Beide Unternehmungen nutzen ferngesteuerten Amateurfunkbetrieb. Die Desecho DX-Expedition war sogar zu 100% ferngesteuert und zudem solarbetrieben. Das Team musste strenge Richtlinien des US Fish and Wildlife Service befolgen, um eine minimale Belastung der Umwelt sicherzustellen. Das bedeutete, keine Generatoren, keine Endstufen und keine herkömmlichen Richtantennen. Die Papa Juliet 6 Yankee Jugend DX-Expedition wurde aufgrund der Beteiligung junger Funkamateure aus aller Welt ausgewählt. Die Operatoren verbrachten 2 Wochen auf der Insel Saba. An dieser eher traditionell gestalteten Aktivierung nahmen auch einige DX-Expeditionsneulinge teil. Ergänzt wurde sie durch Remote-Funkgeräte, die von bis zu 30 jungen Funkamateuren aus aller Welt bedient wurden. Die technisch komplexe Konfiguration wertete die NCDXF in vielerlei Hinsicht als Erfolg, vor allem als Investition in die Zukunft des Amateurfunks für die nächste Generation. Über das Für und Wider des Remote-Betriebs bei DX-Petitionen wird sich auch ein Artikel von Steve O'Horricky, Oscar Mike 3 Juliet Whiskey in der Juni-Ausgabe der Clubzeitschrift CQDL befassen. Nach der erfolgreichen Bergung der Nutzlast des auf dem Funktag Kassel gestarteten Stratosphärenballons konnten die Datenspeicher der Bordkamera ausgewertet werden. Letztere hatte während des gesamten Flugs rund 4 Stunden Videomaterial aufgezeichnet. Aus dem Material hat Manuel Bülow, Delta Oscar 5 Tango Yankee, ein Video zusammengestellt und auf seinem YouTube-Kanal veröffentlicht. Es zeigt die einzelnen Phasen der Mission, von den Startvorbereitungen über den eigentlichen Ballonstart bis hin zum Aufstieg in große Höhen. Besonders spektakulär ist der Moment, in dem der Ballon in etwa 28.000 Metern Höhe platzt. Anschließend folgt der Sinkflug der Nutzlast inklusive der nicht ganz alltäglichen Landung in einem Baum, die den Abschluss der Reise bildet. Darüber berichtet Ben Jordens, Delta Oscar 1 Bravo Echo November, für das Ballonteam. Die Mitglieder des DARC-Ortsverband Ludwigslust begleiten das Jubiläum 800 Jahre Parchim mit einem Funkevent. Dazu wird das Sonderrufzeichen Delta Lima 8 00 Papa Charlie Hotel mit dem Sonder DOK 800 PCH im Zeitraum vom 20. Mai bis 9. August in Telegrafie, Phonie sowie auch in Digital Modes auf den Amateurfunkbändern aktiviert. Als extra Bonus wird als kleiner Anreiz ein Diplom nach Erreichen der erforderlichen Verbindungsanzahl zum kostenlosen Download zur Verfügung gestellt. Parallel dazu läuft auch noch bis zum Jahresende eine Aktion zum V28-Aktivitätsdiplom. Hier sind einige Mitglieder des Ortsverbandes Ludwigslust sporadisch mit dem Clubstationsrufzeichen Delta Kilo 0 Lima Whiskey Lima in der Luft. Nähere Informationen zu diesen Jubiläumsaktionen auf www.qrz.com. Das waren unsere heutigen Meldungen aus der Funkwelt für Sie. Der nächste Titel ist ein Musikwunsch unseres Hörers Dieter Strömer, Delta Oscar 8, Delta Charlie, aus Dortmund. Er schrieb uns wie folgt. Hallo, liebe Funkfreunde. Ich wünsche mir gerne das Lied Adios Amor von dem Sänger Andy Borg. Das Lied erinnert mich an meine große Liebe, die ich im Jahr 1980 kennengelernt habe. Damals lief genau dieses Lied im Hintergrund. Nun ja, lieber Dieter, dann wollen wir hier auf Radio DARC die Erinnerungen an deine große Liebe und an das Jahr 1980 auffrischen. Und es liegt dieses Lied auf, genauso wie damals. Und es kommt nicht von einem Streamingdienst, sondern ganz analog von einer echten alten Vinylschallplatte, die wir für dich gerippt haben.

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1: Am 1. Mai-Wochenende gibt es traditionell immer den sogenannten Schlösser- und Burgentag. Hier sind viele historische Gebäude, meist kostenlos für die Öffentlichkeit, zugänglich, um diese Zeugen der Vergangenheit einem größeren Publikum vorzustellen. Wie fast immer bei solchen und ähnlichen Veranstaltungen sind auch hier die Funkamateure nicht weit. Sie nutzen diese Events zur Darstellung und Präsentation ihres Hobbys in der Öffentlichkeit. Mehrere hundert Amateure aus der ganzen Welt bauten ihre Stationen in Schlössern und Burgen auf und traten miteinander in Kontakt. Zur gültigen Aktivierung ist die Funkstation in einem maximalen Abstand von 1000 Metern zu einer Burg bzw. zu einem Schloss zu betreiben. Eine solche Funkaktivierung gab es in diesem Jahr im Schlosspark von Limburger Hof in Rheinland-Pfalz. Unser Mitarbeiter Michael Renner, Delta Delta 0, Uniform Lima, hat sie für uns begleitet.
2: Deutscher Burgen- und Schlössertag bei diesem schönen, ja fast möchte man sagen, Kaiserwetter. Ich stehe hier mit Daniel DK5WP im Schlosspark von Limburger Hof.
3: Korrekt, ja.
2: Genau. Und der DRLC hat hier unglaublich viel aufgebaut. Viele Menschen in blauen Shirts und das schauen wir uns jetzt an. Daniel ist Ortsverbandsvorsitzender von Limburger Hof, Kilo 42 und zusammen mit K06 Ludwigshafen macht ihr hier diese Castle-on-the-Air-Aktivierung.
3: Und ganz viel Freunden und Mithelfern natürlich, unter anderem auch dir.
2: Ich habe tragen geholfen, so ist gutes Deutsch, genau.
3: Und nicht so knapp, ja, vielen Dank nochmal dafür.
2: Was haben wir an Stationen?
3: Oh, relativ viele sogar. Was haben wir aufgebaut? Hier hinterm Turm am Turm die klassische Kurzwelle, wie man sie kennt, SSB-Phonie, sozusagen den kleinsten gemeinsamen Nenner, weltweite Kommunikation, interkontinental. Und ganz oben darauf auch noch die UAF-VAF-Station, 2,70 Meter SSB, wo wir auch uns sozusagen im lokalen Umfeld hier mit den anderen Aktivisten auf ganz vielen Burgen und so weiter und Schlössern schon getroffen haben und Skets ausgemacht haben am 1. Mai am Deutschen Burgentag. Dann auch super spannend hier das neu aufkommende Thema, der Art Bürgerfunk, wenn man so möchte. Mesh-Core, Mesh-Tastic, alles LoRa-Geschichten, die gerade im Aufbau, im Kommen sind, super niederschwellig sind und auch sozusagen für den Bürger interessant, weil man keine Zulassung zum Amateurfunk benötigt und das Ganze im ISBN-Band funktioniert. Wie man sieht, super viel Interesse und geht durch die Decke.
2: Dann gibt es noch eine kleine Übungsfuchsjagd für die Kinder?
3: Richtig, die hatten wir auch schon. Also nicht nur Übungsfuchsjagd, sondern so eine Art Übung-Schnupperfuchsjagd. Können wir auch ein bisschen weiter aufbohren. Hier im kompletten Park sind Füchse oder Füchse versteckt. Und,
2: kleine Sender. Ich finde Fuchsjagd ein wahnsinnig martialisches Wort. Das ist Amateurfunkpeil, nicht?
3: Gott sei Dank, ja. Also ja. Weitgerecht werden dort elektronische Füchse identifiziert mit kleinen Peilgeräten und für groß und klein. Also wir hatten jetzt schon ganze Familien hier. Das ist schon ein Eingangstor, was die Leute neugierig macht und wird wirklich, wirklich sehr, sehr stark besucht. Ja.
2: Du hattest eingangs von der UKW-Station oben berichtet. Wir sind ja hier im Rheingraben. Also wer es nicht weiß, Limburger Hof heißt wirklich Limburger Hof, ein Wort, im Rheingraben. Und der erstreckt sich ja fast gerade von Freiburg bis Frankfurt ungefähr.
3: Korrekt, bis in den Taunus, ja.
2: Kommt man dann auch so
3: absolut,
2: weit?
3: Absolut, okay. Ja. Also nicht nur das, ne? Also je nachdem, was wir haben da wirklich ganz, ganz findige Spezialisten. Ich weiß nicht, ob das heute auch ausgeübt wurde. Mit jeglicher Art von Skettern arbeiten die. Aber nichtsdestotrotz, wir kommen wirklich bis zum Rheinfall, wie man schon sagen, bis nach Freiburg, da wo der Rhein
2: Schaffhausen.
3: Dort runter, bis nach Wörth, klappt das einwandfrei und bis in den Taunus. Und natürlich haben wir Funkamateure ja auch Relaisfunkstellen. Das war natürlich auch ein super faszinierendes Thema, das auch mal auf der Karte zu visualisieren, auf dem großen Monitor und den Besuchern und Besucherinnen einen Einblick zu machen, was haben wir eigentlich an Infrastruktur, ne? Sei es Relaisfunkstellen, sei es Hemnet-Knoten oder jetzt neuerdings halt auch die ganzen Mesh-Knoten, die auch teilweise von Funkamateuren betrieben werden, wo wir auch aktiv in der Region fördern. Hier Hochschule Ludwigshafen zum Beispiel, in Mannheim soll jetzt auch noch einer kommen, hier Achim und so weiter auf der Kalm mit, hier haben schon einen Betrieb. Also das floriert richtig gut, das schweißt auch zusammen und macht Laune, gemeinsam da was zu bewegen.
2: Wenn ich manchmal seltsam schaue, liegt es an den Papageien, die hier frei lebend sind. Kaum zu erkennen, grün in grün. Also die haben wirklich die Farbe der Bäume hier und die fliegen überall rum, sind frei lebend. Halsbandsittiche, der Naturschutzbund, der NABU, führt sie als heimische Art. Und ja, hier ist einfach so warm, also nicht nur heute, auch absolut generell.
3: Die Toskana der Deutschland, sagt man. Ja, ne? Also,
2: die Pfalz ist ja die Toskana. Die leben hier frei und ich glaube zwischen Freiburg und Düsseldorf zumindest sind die anzutreffen. Also das erklärt manchmal meinen verwirrten Blick, wenn ich hier nach oben schaue. Ja. Aber lass uns doch zurückkommen zu Meshcore. Ich gehöre ja noch zur Generation Meshtastic. Ja. Wo sind denn da die Unterschiede?
3: Ich bin da auch nicht super sonderlich weit drin. Ich habe mir natürlich auch eine eigene Station aufgebaut, aber bin auch selbst da ein bisschen im Umzug und unter Dach bin ich nicht so ganz performant aufgestellt. Aber ich meine, dass das Routing sich um einiges verbessert hat. Die Intelligenz hinten dran ist eine andere. Der Algorithmus bzw. das Übertragungsmedium sowieso, der Ether, aber das Übertragungsverfahren bleibt gleich, nur das Protokoll ist ein anderes. Und die Vorteile, die das Mesh Core halt birgt, sind auf der einen Seite halt dieses intelligente Routing und diese Verschlüsselung hinten dran, von A nach B kommunizieren zu können.
2: Routing dann über das Internet?
3: Nein, zum Glück nicht.
2: Das macht ja Meshtastic den MQTT-Servern.
3: Richtig, genau. Und das ist komplett autark. Und wenn ich das richtig verstanden habe, dann baut sich das Ding, also das Netz, im Prinzip instantan auf und erkennt anhand sozusagen der Feldstärken, wie viel dB Mikrovolt wo ankommen und routet dann im Prinzip den perfekten Pfad und macht auch Redundanzen, wenn etwaige Knoten ausfallen könnten.
2: Gehen wir rüber zum Schloss.
3: Gerne, wir haben nämlich noch viel, viel mehr. Richtig.
2: Und solange wir uns auf den Weg machen, genau, hast du noch gar nicht gesagt, habe ich noch gar nicht gesagt, hatten wir im Vorgespräch, im Schloss sind nochmal zwei Stationen aufgebaut.
3: Genau, richtig.
2: Einmal QO100, also Satellitenkommunikation, und dann nochmal FT8 und dann nochmal Whisper. Also drei Stationen eigentlich, wobei Whisper läuft von alleine. Während wir rübergehen, bitten wir Koniferen, das hattest du vorhin schon geäußert, von Rheingold, Neue Deutsche Welle, Dreiklang.
1: Ja, Rheingold mit Dreiklang-Dimensionen spielen wir natürlich jetzt für euch gerne. An dieser Stelle möchten wir auch noch auf den YouTube-Kanal von Micha, Delta Delta 0 Uniform Lima, hinweisen. Dort ist seit einigen Tagen auch ein Video von der Burgenaktivierung in Limburger Hof eingestellt.

0: Wer erwartet hatte, dass wir außer Atem sind, müssen wir enttäuschen. Es sind 200 Meter, aber es sind 200 Meter, die es in sich haben, denn es ist die Grenze zwischen zwei Locator-Feldern. Ja. Dort drüben JN49E.
1: Echo Juliet.
0: Genau. Und hier Juliet November 49 Echo Kilo, genau. Jetzt sind wir aber wirklich vom Schloss. Es gibt einige Antennen, die aufgebaut sind, Parabolantenne. Wir haben eine sehr lustige schwedische Armeeantenne für die höheren Bänder. Wir haben diese Whisper-Antenne Endfett, die montiert wurde. Aber was erwartet uns im Schloss an Stationen?
1: Ja, gut, dass du fragst. Wir haben hier einmal die Q100-Antenne im Hintergrund. Q100, Satellitenfunk mit geostationären Satellit. Wer kennt es nicht? Ich glaube, da wirst du auch gleich nochmal aktiv werden, habe ich gehört.
0: Okay, okay.
1: Ja, da haben wir noch was vorbereitet.
0: Der Durchmesser, das werden so um die 60 cm sein, würde ich mal schätzen.
1: Genau, das ist schon so
0: 60 cm,
1: nicht? Gutes Maß, um das halbwegs performant hinzubekommen. Richtig, ja.
0: Brauchst nicht allzu viel Leistung.
1: Ja, genau. Hinten dran die Discon-Antenne. Da hast du,
0: Discon-Antenne. Die Form kam mir bekannt vor. Discon kennt man sonst nur von den höheren Bändern. Aber gibt es auch für Kurzwelle. Wir konnten 40 Meter abstimmen. Wir konnten 20 nicht. 17, 15 und 10 Meter. Hat funktioniert. Einiges davon auch mit dem nicht ganz so tollen Tuner vom FTX1. Aber der ICOM, der Tuner, Wahnsinn. Der macht natürlich alles. Aber wir waren bei QU100, als ich dich unterbrach.
1: Genau, wir haben da drin auch eine QU100-Station aufgebaut. Und da wollten wir dich eigentlich auch gleich mal mit drin verhaften.
0: Ja gut, dann gehen wir gleich rein. Wir sind jetzt im Schloss und ich bekam eine Turboschulung zu dieser QU100-Station über diesen geostationären Satelliten 36.000 Kilometer weit draußen. Und ja, ich weiß, was zu tun ist. Ich nehme jetzt das Mikrofon. Rufe CQ und lass mich überraschen, wer mir antwortet. CQ Satellite, CQ Satellite, das ist Delta Quebec 9, Lima, Delta Quebec 9, Lima, Brief CQ 100.
2: Delta Quebec 9, Lima, hier ruft Delta Delta 1, Uniform Sierra.
0: Ich unterbreche die Aufnahme hier kurz, denn ich glaube, man muss zwei Dinge nochmal nachschicken. Zum einen mit Matthias, DD1US, in der Nähe von Freiburg hatte ich ein sehr, sehr nettes Gespräch. Aber so nebenan, wie es in der Aufnahme rüberkommt, ist es nicht, denn das Signal war doch verrauscht. Und deswegen hatte ich das mit der KI ein bisschen nachbearbeitet, um dieses Rauschen zu reduzieren. Was man aber auch hört, ist das Echo meiner eigenen Stimme, denn ich spreche ja in das Mikrofon rein, der Empfänger läuft derweil weiter und deswegen höre ich mein eigenes Signal zurück. Der Trick ist, man darf sich davon einfach nicht beeindrucken lassen. Ja, und kaum waren Matthias und ich fertig, rief auch noch Papa Yankee 2 Sierra Foxtrot Yankee aus Brasilien rein und auch mit ihm hatte ich ein wirklich sehr, sehr schönes Gespräch über diesen Q100-Satelliten.
3: Delta Quebec, question mark, the Papa Yankee 2, Sierra Foxy Yankee. Okay, Delta Quebec 9 Lima, Papa Yankee 2, Sierra Florida Yankee. Papa Yankee 2, Sierra Florida Yankee, over.
0: Es gibt eine weitere Station zu beschreiben. Wir haben hier den Norbert, er ist großer Fan von FT8, also dieser digitalen Betriebsart, an seinem Rechner, der leider so ein bisschen einen Schaden genommen hat beim Transport. Aber Norbert, was ist für dich die Faszination an dieser digitalen Betriebsart?
4: Also für mich ist besonders faszinierend, dass man diese Betriebsart rein visuell ausführen kann. Zum einen, ich bin hörgeschädigt, ich habe also mit normalen akustischen Betriebsarten ein Problem. FT8 kann ich problemlos arbeiten, kann mein Hobby als Funkamateur weiter ausführen, trotz Hörschaden. Das ist ein Vorteil dieser Betriebsart. Und das andere ist, dass man mit sehr kleiner Leistung und auch mit ganz normalen, bescheidenen Antennen sehr große Reichweiten erzielen kann. Und auch so DX, weit entfernte Stationen, die man unter normalen Umständen eigentlich nie arbeiten kann, sind mit FT8 wunderbar zu erreichen. Und das macht für mich diese besondere Faszination dieser Betriebsart aus.
0: Du hast mir ein schönes Stichwort gegeben, wunderbar zu erreichen. Was hast du denn schon erreicht?
4: Gerade kürzlich habe ich eigentlich das absolute Highlight in meinem bisherigen Funkerleben, das waren die Bouvet-Inseln. Die konnte ich mit FT8 erreichen. Das war eine DX-Expedition, auch eine ganz entlegene Insel, südlich noch zwischen Afrika und Antarktis. Mhm. Und die ist auf, glaube ich, Platz 7 oder Platz 8 der meistgesuchten Funkgebiete. Und das wäre also mit einer normalen SSB-Verbindung oder CW-Verbindung von meinem Standort mit meinen Antennen aus nicht gegangen. Mit FT8 ging es.
0: Welche Sendeleistung hast du?
4: 60 Watt.
0: 60 Watt. Mhm. Das ist nicht ganz wenig.
4: Nö, es ist auch für FT8 nicht ganz wenig, aber selbst da musste ich 4 Stunden arbeiten.
0: Das heißt, 4 Stunden lang hast du versucht?
4: 4 Stunden lang habe ich, so wie jetzt hier auch, habe ich versucht, diese Station zu erreichen,
0: ja,
4: weil eben der Andrang sehr groß war. Und gerade bevor ich aufgeben wollte, genau in dem Moment, wo ich gesagt habe, nee, wird heute nichts mehr, dann kam es und kam die Meldung auf dem Bildschirm, das QSO hat stattgefunden.
0: Dank dir, gute Jacks noch.
4: Dankeschön.
0: Und ich glaube, wir gehen jetzt noch weiter zur Whisper-Station, die automatisch arbeitet. Und deswegen ist da gar nicht niemand an dieser Station. Und ich mal schauen, ob mir selbst was einfällt, das ich erzählen kann.
5: Als Whisper-Sender kam ein kleines Kästchen von Zachtec zum Einsatz. Klein wie 2 Päckchen Taschentücher macht dieses Gerät 200 mW Ausgangsleistung und es wurde teilweise betrieben von Solarzellen und teilweise auch aus dem Akku heraus, je nachdem, wie es mit der Sonne klappte. Angeschlossen waren sowohl eine GPS-Antenne für die Position als auch diese NFET-Antenne, die draußen an der Fassade des Schlosses entlang geführt wurde. Eingebaut in diesem Zachtec-Sender waren Filter für 17, 15 und 10 und 6 Meter, aber nichts für andere Bänder, also nicht für 20 Meter, nicht für 40 oder anderes. Und da wir die Hochfrequenz nicht verseuchen wollten und natürlich auch die NFET-Antenne nur auf 20, 15, 10 und vielleicht noch 6 Meter resonant war, waren wir von den Bändern doch sehr eingeschränkt. Trotzdem konnten Stationen erreicht werden oder sie erreichten uns in Europa auf den Kanaren, also Teneriffa, spanische Stationen und über Südamerika hinaus war das zu hören und dann natürlich immer ein guter Kandidat, die Georg von Neumeier Station in der Antarktis.
0: Ein schönes Event, ist auch immer noch ein schönes
1: Absolut.
0: Event.
1: Absolut, wir sind immer noch dabei. Ja.
0: Mit Besuchern, auch mit der Fuchsjagd für die Kinder und allem, was sonst noch mit dran hängt. Wünschen angenehme QSOs, 73 und bye bye.
1: Tschüss.
6: CQ Castles on the Air, CQ Castles on the Air. Hier ist Delta Quebec 9 Lima. Delta Quebec 9 Lima ruft CQ Castles on the Air. Aus Limburger Hof, Locator Juliet November 49, Echo Juliet.

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1: Liebe Hörerinnen und Hörer, das Wetter ist nicht nur Lieblingsthema bei vielen Gesprächen und bei so manchen Funkverbindungen. Nein, es ist auch seit Anbruch des Klimawandels von entscheidender Bedeutung für uns Menschen. Sie merken es ja seit Jahren, das Klima in Deutschland wird immer trockener. Überall ist es wichtig zu wissen, wann und wo es wie viel regnet. Regenmessungen sind von großer Bedeutung. Sie werden nun sicher fragen, wovon heute hier auf Radio DARC die Rede ist. Wir sind doch ein Magazin für Funkamateure und Technikliebhaber, nicht eines für Hobbymeteorologen. Doch weit gefehlt. Heute werde ich Ihnen eine interessante Technik vorstellen, wie man mit Hilfe von Funkwellen Regenmessungen durchführen kann. Dämmert es Ihnen? Jeder von uns kennt sicher das Regenradar. Mit Hilfe von Radarstrahlen kann man Größe und Dichte von Regenwolken erfassen. Das sind eindeutig Funkanwendungen. Die so erfassten Daten münden in eine Webseite oder eine Handy-App, auf der man nachschauen kann, wann und wo sich Regenwolken auf einen zubewegen. Die Daten des Regenradars kann man jeden Abend unter anderem in der Wettervorhersage kurz vor der Tagesschau bestaunen. Doch weltweit fehlen für viele Regionen präzise Daten, weil flächendeckende Messungen bislang teuer sind. Ändern könnte sich das jedoch mit einer neuen Methode. Forscherinnen und Forscher des Karlsruher Instituts für Technologie und der Universität Augsburg gelang die Regenmessung mit dem Mobilfunknetz. Jetzt ist der Einsatz der Technologie in Westafrika geplant. Über die Ergebnisse berichtete das Team in einigen wissenschaftlichen Fachzeitschriften. Funkamateure wissen, dass vor allem auf hohen Frequenzen Regen in der Luft die Funkwellen dämpft. Der Effekt ist umso größer, je höher die Frequenz ist. Die Absorption setzt etwa bei 1 GHz ein und kann im 10 GHz Amateurfunkband schon mal eine Funkverbindung komplett unterbrechen, wenn eine Regenfront zwischen Funkpartnern aufzieht. Bekannt ist dieser Effekt auch von Fernsehsatelliten, deren Signale bei starken Regenfällen nicht mehr zu den Häusern unten auf der Erde durchdringen. Diese arbeiten typischerweise um die 11 GHz. Die Absorptionswirkung von Regen kann auch die Leistungsfähigkeit eines Mobilfunknetzes erheblich beeinträchtigen. Doch was Kommunikationsunternehmen Kopfzerbrechen bereitet, ist für Meteorologen ein Glücksfall. Die Karlsruher Forscher haben nämlich herausgefunden, dass es einen direkten Zusammenhang zwischen den fallenden Regenmengen und der Dämpfung von Mobilfunkfrequenzen gibt. Somit konnte eine gänzlich neue Methode zur Regenmessung entwickelt werden, bestätigt Professor Harald Kunstmann vom Institut für Meteorologie und Klimaforschung. Wenn ein Mobilfunknetz vorhanden ist, braucht man weder eine neue Infrastruktur noch Wettersatelliten, die von oben ein Gebiet vermessen. Aus der niederschlagsbedingten Abschwächung der Funkverbindung zwischen mehreren tausend Mobilfunkmasten konnte das Forscherteam zeitlich hochauflösende Regenkarten generieren. Beim Vergleich mit den Messwerten des Deutschen Wetterdienstes zeigt sich, dass eine nahezu perfekte Übereinstimmung erzielt werden konnte. Regenmessung als Abfallprodukt von Mobilfunk-Basisstationen? Ja, genau, das steckt hinter dieser cleveren Idee. Eine vorhandene Infrastruktur wird einfach zusätzlich ausgewertet und schon kann man überall Regenmessungen vornehmen. Und die gibt es ja heutzutage beinahe weltweit überall. Welche Methodiken genau zum Einsatz kamen, das erfahren Sie gleich. Bleiben Sie dran.

0: Das waren die Cascades aus dem Jahr 1963 mit ihrem Rhythm of the Falling Rain. Einer unserer vielen Super-Oldies hier auf Radio DRC. Ja, der Rhythmus von Regenfällen hat ja vor kurzem eine ganz neue Bedeutung erlangt. Er schwächt nämlich Funkwellen ab und daraus kann man Erstaunliches ableiten. Es geht heute in unserem Technikbeitrag um Regenmessungen mithilfe des Mobilfunknetzes. Einem Forscherteam aus Karlsruhe und aus Augsburg ist es gelungen, mittels Auswertung die Absorption von Mobilfunkwellen ein Maß für fallenden Regen zu finden. Möglich wurde die Niederschlagsbestimmung aufgrund der Richtfunkantennen, die in Mobilfunkbasisstationen zur Übertragung weiter Strecken eingesetzt werden. Also es geht nicht um die Verbindung zwischen den Anwendern mit ihren Handys und den Basisstationen. Das findet auf mehreren Frequenzbereichen um 900 MHz oder 1,8 GHz statt. Der Clou ist, dass die einzelnen Basisstationen oft nicht mittels Kabels untereinander vernetzt sind, sondern mit einer Richtfunkverbindung. Genutzt werden hierfür Frequenzen von 15 bis 40 GHz. Deren Wellenlänge beträgt rund 1 cm und das rückt immer näher an die typische Größe von Regentropfen heran. Je mehr Niederschlag fällt, desto schwächer wird das Signal, mit dem die einzelnen Mobilfunkbasisstationen untereinander vernetzt sind. So wurde für das Projekt ein Jahr lang jede Minute die aktuelle Abschwächung von 4000 Richtfunkstrecken gemessen. Der daraus entstandene Datensatz war die Grundlage für eine Korrelationsanalyse zur Bestimmung von fallenden Regenmengen. Man kann sich denken, dass diese Methode aufgrund ihrer Auflösung und Flächendeckung weltweit einzigartig ist. Neben den klassischen Methoden der Datenanalyse nutzten die Forscherinnen und Forscher auch künstliche Intelligenz, um den Zusammenhang zwischen den Messwerten herauszufiltern. Der Grund? Auch andere Faktoren wie Wind oder Sonne können zu leichten Abschwächungen des Signalpfads führen. Mithilfe der KI konnte jedoch erkannt werden, wann eine Abschwächung auf Regen zurückzuführen ist und wann auf andere Faktoren. Der Algorithmus wurde gewissermaßen kalibriert und mit anderen Messmethoden verglichen. Was ist nun der Nutzen des Ganzen, wo es doch Wettersatelliten gibt? Nun, das mag in Europa zutreffen, nicht jedoch in Entwicklungsländern. Konkret starten soll ein Projekt im westafrikanischen Burkina Faso, wo erstmals eine landesweite Erfassung von Richtfunkstrecken aufgebaut werden soll. Ohne auch nur einen Cent zu investieren, kann mit der vorhandenen Technik in Zukunft dort der Regen gemessen werden. Tolle Sache und alles basierend auf Funktechnik. Die Regenmessung mit dem Mobilfunknetz hat aber auch Grenzen. Sie funktioniert nur hinreichend gut, wenn es sich um Regen handelt, nicht jedoch um Schneeregen oder Graupel. Diese beiden letzteren Wettererscheinungen führen nämlich zu einer überdurchschnittlichen Abschwächung des Funkpfads und Schnee lässt sich mit dem Mobilfunknetz gar nicht messen. Für schneereiche Regionen kommt die neue Methode also eher nicht in Frage. In diesem Sinne, vielen Dank fürs Zuhören, bis zum nächsten Mal. Eva Maria, Delta Golf 9, Mike Fox Golf.
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5: Auch im Monat Mai wird es den DX-Jägern nicht langweilig und eine ganze Reihe von seltenen Vögeln beleben die Amateurfunkbänder. Es sind Expeditionen nach Burkina Faso, auf die Komoren, nach Gambia und die Pazifikinsel Palau angekündigt, nur um einige zu nennen. Und eine Übersicht über das herrschende Funkwetter für die DX-Jagd gibt es an dieser Stelle wieder von unserem Spezialisten Christian Reiber, Delta Lima 8 Mike, Delta Whiskey, vom HF-Referat des DARC.
6: Burkina Faso, die Komoren und Gambia, das ist Afrika und für uns Europäer ein dankbares Ziel. Richtung Süden gelegen, wo die Ionisation höher ist, meist keine Tag-Nacht-Grenze im Weg und weit weg von den Polen. Das gut 11.000 Kilometer entfernte Palau, etwa 1.000 Kilometer östlich der Philippinen gelegen, ist schon ein härterer Brocken. Immerhin vermeidet aber auch dieser Signalpfad die polaren Breiten. Was wohl eine gute Idee ist, denn die Ruhe, die wir in den letzten Tagen, mit Ausnahme des Mittwochs, im Erdmagnetfeld genießen durften, ist erstmal vorbei. Denn an diesem Wochenende wird ein koronales Loch eine steife Brise Sonnenwind schicken, der recht ordentlich am Erdmagnetfeld rütteln wird. Ein G1-Magnetsturm, also die niedrigste der fünf von der amerikanischen NOAA definierten Kategorien, wird es mindestens werden, eher aber ein G2 oder sogar ein G3. Das entspricht dann einem spitzen K-Index von 6 bzw. 7. Spätestens am Montag tritt dann Beruhigung ein. Für die weiteren Tage sind im Moment nur kleinere Stoßwellen im Sonnenwind zu erwarten. Das heißt, das Magnetfeld wird ruhig bis angeregt sein und nur kurzzeitig mal etwas turbulenter werden. Allerdings wird diese Rechnung nur dann aufgehen, wenn die Region 4436 nicht explosiv wird. Sie ist die größte derzeit für uns sichtbare aktive Region und hat einige Flares erzeugt. Am Donnerstag begann sie aber abzubauen. Obwohl sie in den nächsten Tagen den kritischen Bereich durchläuft, wo von ihr ausgehende Plasmawolken sehr wahrscheinlich die Erde treffen, sieht es im Moment danach aus, als würde da nicht mehr viel passieren. Das sieht man auch am solaren Flux, der sich wieder nach unten Richtung 100 Einheiten orientiert. Eine aktive Region, deren Eruption man schon hinter dem Sonnenrand erkennen kann, wandert jetzt auf die Vorderseite. Ein ganzer Cluster aktiver Regionen wird dann ab der Wochenmitte nach und nach sichtbar werden. Für die nächsten Tage wird daher mit leicht ansteigender Sonnenaktivität gerechnet. Mit Erscheinen dieses Clusters dürfte es dann steiler nach oben gehen. Beim solaren Flux sind zunächst 100 bis 120 Einheiten zu erwarten. Später in der Woche ist dann sogar ein weiterer Anstieg Richtung 150 Einheiten möglich. Die MUF steigt an ungestörten Tagen auf 25 MHz oder etwas mehr. Es öffnen damit alle Bänder bis 15 Meter dauerhaft, 12 Meter stundenweise und 10 Meter nur sporadisch. Nachts bleibt das 30 Meter Band meist durchgehend offen. Im G1-Magnetsturm wird die MUF gedrückt, dann ist mit 20 bis 22 MHz zu rechnen und 15 Meter schließt zeitweise. Wird der Magnetsturm an diesem Wochenende kräftiger, dann geht es mit der höchsten nutzbaren Frequenz entsprechend weiter runter. Das 17 Meter Band ist dann das nächste Opfer und selbst auf 20 Meter kann es ungemütlich werden. Nach dem Wochenende stehen dann die Chancen gut für ruhigere Bedingungen und ein wieder zuverlässig öffnendes 15 Meter Band. Sporadik E wäre vom Magnetsturm nicht betroffen. Noch tut sich aber recht wenig. Doch das kann sich ja jeden Tag ändern. Good DX!

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1: Ein herzliches Hallo zu einer neuen Ausgabe von Maywalds Promoshow, sagt Peter Maywald. Irgendwie sollten wir heute tanzen, weil es ist ja Mai. Tanz in den Mai, Tanz im Mai, und wir haben angefangen mit Purple Disco Machine und mit Friedrich Lichtenstein mit einem, ja, Extended Mix vom Song Die Maschine. Und wir machen weiter mit David Bowie. Und zwar kommt hier Loving the Alien, der Extended Dance Mix. Viel Spaß beim Zuhören.

David Bowie, Lovin' the Alien, der Extended Dance Mix. Wir kommen in neuere Gefilde der Jahreszeit, hätte ich beinahe gesagt, in neuere Gefilde der Musik und kommen zu DJ Kurze. Knock Knock Remixes aus dem Jahre 2022 und wir hören daraus Drone Me Up, Flashy, featuring Sophia Kennedy, der Me Remix.

Irgendwie heute Maiwals Dance- oder Tanzshow, nicht Maiwals Promoshow. Das war DJ Kurze, Knock Knock, Remixes, Drone Me Up, Flashy, featuring Sophia Kennedy. Und wir kommen zu Kaigo. Aus dem Jahre 2024 stammt der Klangkarussell-Remix von Kaigo und Klangkarussell zusammen mit Ava Max.

Der Klangkarussell-Remix von Whatever zusammen mit Avamax von Kaigo. Sehr zu empfehlen, das Video von Kaigo bei YouTube seines letzten Albums, welches er aufgenommen hat in einem Fjord hoch oben auf den Bergen in Norwegen. Unheimlich schön. Einfach mal Kaigo eingeben und dann kommt man darauf. Wir kommen zu einer Band, tja, die hat sich leider viel zu früh aufgelöst. Daft Punk oder Daft Punk aus Frankreich. Das ist so dieser französische Dance-Bereich, den wir jetzt streifen. Mit dem Song Prime Time of Your Life, dann Brainwasher und Rollin' and Scratchin' und Alive. 10 Minuten, 22 Sekunden Daft Punk. Bei Maywalds Promo Show mit mir, mit Peter Maywald am Mikrofon.

Manchmal muss es eben Daft Punk sein. Aus dem Jahre 2007. Alive heißt das Album und Primetime of Your Life, Brainwasher und Rolling and Scratching. Und natürlich Alive waren die Songs. Wir kommen zu Armin van Buuren und kommen zu einer Aufnahme vom 28. Februar 2025. Also wieder neue Musik in der Promoshow mit mir, mit Peter Malwa, der Mikrofon, zusammen mit Bon Jovi. Hier kommt Keep the Faith, also nicht ich zusammen mit Bon Jovi, sondern Armin van Buuren zusammen mit Bon Jovi. Hier kommt Keep the Faith, der Extended Mix.

Keep the Faith von Armin van Buuren und John Bon Jovi, der Extended Mix bei Maiwalds Promo Show. Wir haben noch einen Song in der heutigen Ausgabe und wir gehen ein bisschen wieder in die Zeit oder in der Zeit zurück und kommen ins Jahr 2018. Hier kommen MK, Jonas Blue und Becky Hill mit Back and Forth, der MK Dub Mix. Tja, und das war sie, die heutige Tanzausgabe von Maiwalds Promoshow. Mir, Peter Maiwald, bleibt nichts weiter übrig, als mich wie immer von euch und von Ihnen mit einem Diener zu verabschieden, nicht ohne den Hinweis zu vergessen. Hört bzw. hören Sie weiterhin gute Musik. Tschüss, bis nächste Woche und bleibt bzw. bleiben Sie gesund.

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1: Tja, und damit sage ich einen wunderschönen guten Abend natürlich hier zum Bergfest. Heute gleich mal etwas gediegen, damals in der DDR.

0: Tja, mit Deutschland gut nach vorne. Das lassen wir einfach mal so im Raum stehen. Ja, heute wieder mal DDR-Party natürlich hier aus dem Sendestudio Vogtland. Und hier ist euer Andreas. Und wir starten natürlich durch mit dem ersten Titel vom Oktober Club. Los geht's.
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Aber Chris Dirk hatte damals auch so einen Renner. Die Sonne kommt immer wieder. Und hier ist sie natürlich für euch. Und danach gibt's gleich E.C. Feigenberg hinten dran.

IC Falkenberg natürlich. 1000 Tage im Paradies. Und da war er natürlich damals auch der Frauenschwarm. Die Mädels sind reihenweise bei seinen Konzerten immer weggeklappt und umgefallen. Tja, und wer natürlich jetzt gerade zugeschaltet hat, nein, euer Radio ist nicht kaputt. Ihr seid auch nicht in der DDR gelandet. Wir machen heute wieder mal Bergfest DDR Party XXL. Und da gab es natürlich auch einen jungen Herrn, der kam da aus dem Thüringer Wald. Und der hat damals natürlich auch viele, viele Songs gehabt. Unter anderem natürlich auch diese, das kleine Haus am Wald. Hier ist er für euch. Und jetzt wird es hören, die sagen, das ist aber deutlich total durchgedreht. Ist er auch. Hier ist Herbert Roth.

0: Tja, unser geliebter Herbert Roth natürlich mit seinem kleinen Haus am Wald. Und er war damals natürlich auch Stammgast in vielen, vielen Radiosendungen und natürlich auch Fernsehaufzeichnungen.
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0: Wie zum Beispiel, ja, der Bauernmarkt, das war auch so eine tolle Sendung. Unser Herbert der Roth aus dem Thüringer Wald, ja. Ja, und ihr müsst es wirklich so denken, so klang es damals im Osten in vielen, vielen Radiosendern. Wir hatten leider keinen Rias und wer Rias hörte, hörte dann auch mal wieder diese DDR-Musik. Er musste es hören, sagen wir mal so rum. Es gab natürlich auch viele, viele Fernsehsendungen, es gab viele, viele interessante Geschichten, wie zum Beispiel, und da haben wir es schon wieder, 20 Uhr und 17 Minuten gleich hier im Lieblingsradio, natürlich hier zu eurem Bergfest. Hier ist er, der Meister, Herr Nadelöhr. Wer kann sich dran erinnern?
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0: Tja, so klang es damals auch im Fernsehen. Tja, und wer natürlich auch den Kessel Buntes geschaut hat, da wusste genau, da gab es auch eine Band, die kam aus Polen und da hatte eine Doppelgitarre dabei. Natürlich die roten Gitarren und danach hören wir gleich nochmal. Haben Sie dann noch Altpapier? Das musste ich natürlich auch mal spielen heute. Es kommt dann nach den roten Gitarren gleich noch der Singeclub hinten dran. Ja, und Singeclub, es war so, der Singeclub, der entstand damals in diesen Schulen. Da gab es überall Singeclubs. Ich habe damals dort als Techniker angefangen im Singeclub, bevor ich DJ geworden bin. Also ist schon eine ganze Weile her. Das ist schon Wahnsinn, wenn man mal zurückblickt, was man alles schon so gemacht hat. So, jetzt habe ich lange genug gelabert wieder. Es gibt noch ein bisschen natürlich Musik aus der DDR, aus dem guten alten Ostzeiten. Und diese Songs sind mehr als 40 Jahre manchmal alt, ja. Und ihr hört sie heute mal wieder hier zum Bergfest.

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0: Es war einmal ein kleiner DJ.
1: Tja, erfolgreicher war natürlich diese Gruppe schon, Karat. Und hier ist der Gewitterregen.

Deutscher Karat und der Gewitterregen natürlich hier zum Bergfest zur DDR-Party wieder nonstop bis 22 Uhr natürlich auf euren Lieblingssendern. Ja, es gab natürlich auch viele, viele andere Bands im Osten, die man eigentlich schon vergessen hat. Wie gesagt, die Ossis wissen manchmal noch Bescheid, die sagen, Mensch, da gab's ja H&N, da gab's Jürgen Walter, da gab's Lubka Dimitroska, es gab Lotus. Es gab Rock, Neumis Rockzirkus und. Unter anderem gab es natürlich auch Berlok. Und Berlok habe ich jetzt mit reingebracht hier ins Programm. Hier ist für euch Berlok. Los geht's. Und das ist natürlich mal aus einer Version, die aus dem Osten kommt und die wirklich fast 5,5 Minuten lang ist. Ja, das ist die erste Maxi-Version natürlich hier am heutigen Abend.

0: Holger und Norbert natürlich flickflack in die Nacht. Ja, und schöne Nacht natürlich auch zuvor. Wenn ich das über meine Studio-Uhr schaue, ich habe 20 Uhr und gleich 40 Minuten hier zum Wachermacher. Ach, zum Wachermacher, der Wachermacher ist woanders. Ich meine zum Bergfest. Mann, ist ja heute wieder durcheinander hier natürlich. Ja, so ist es, wenn man zwei Sendungen macht in der Woche, da kann man doch mal die Buchstaben verbuchstaben und verwechseln und verwuchseln und verwachseln und wachseln. Ach, egal. Aber Hänsel und Gretel, ja, die gab es damals auch schon. Und diese Jungs, die das damals auch gesungen haben, mit denen durfte ich sogar zu DDR-Zeiten zweimal live auf der Bühne stehen. Der eine hatte so einen wunderschönen Vogel auf seiner Brille obendrauf. Und da gab es natürlich auch viele, viele Songs von dieser verrückten Band. Wir reden natürlich von Possenspiel und ich habe Hänsel und Gretel für euch rausgesucht am heutigen Abend. Und danach gibt es gleich den ersten AIDS-Kranken oder den AIDS-Geheilten. Wie war es damals? Schalali, schalala, schalala, schalali. Es tut nicht mehr weh. Ja, das war Jürgen Walter. Aber ich habe natürlich nicht schalali, schalala rausgesucht. Nein, nein, nein. Ich bin dann auch kein Spielverderber. Nein, nein.
1: Jetzt kommt's.

Ja, lieferrechten Songs aus dem Osten natürlich mit Possenspiel und Hänsel und Gretel. Die waren mal in der Disco. Ja, ja, so war es auch zu der Zeit. Wodka Cola und dann lagen sie alle flach. Und Mike, wir haben auch, gab es auch viele tolle Spiele zur Disco. Ich nenne nur eins. Wer am heutigen Abend das hübscheste Mädchen in Anführungsstrichen auf den Saal erwischt, der hatte bei den Kumpels den ganzen Abend frei. Das waren geile Zeiten. Los! Und das Mädchen hat dann gesagt, du bist ein Teufel.

0: du bist ein Teufel.
1: Ja. Tja, das hat die damals immer so gesagt, du bist ein Teufel, du verrückter Junge, mein. Ja, ja, ich wollte aber auch kein Spielverderber sein, nein, nein. Aber danach war ich so schön betrunken, das könnt ihr euch gar nicht vorstellen. 20 Uhr und 47. Hier zum Bergfest. Hier ist er, euer Andreas aus dem Vogtland. DDR Ostparty.

0: Jawoll, ja.
1: Seid, dann tanzt ihr auch noch morgen.
2: Es war September.
0: Ja, hört immer noch das Bergfest natürlich. Einen so einen verrückten Song habe ich jetzt noch. Und dann geht's natürlich schon fast rüber in die neue Stunde. Wurde auch sehr gern im Kesselbundes gespielt. Griechische Melodien natürlich hier zur Ostparty am heutigen Mittwochabend.
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0: Und ich hoffe, euch gefällt es ein wenig. Die alten Kammbell wieder mal ausgegraben zu hören.

Da waren wir nochmal mit Marie Mathieu, ja, auf der Akropolis. Und das ist natürlich kurz vor 21 Uhr, 20 Uhr und 59 Minuten gleich hier im Lieblingssender zum Bergfest am Mittwochabend. Natürlich aus dem Sendestudio Vogtland mit euren Andreas. Und wie gesagt, wir befinden uns halt wieder mal in der geliebten DDR. Und jetzt schicke ich mal liebe Grüße natürlich an meinen Bandkollegen oder einen Werner Kollegen, der damals die Gruppe Lotus leite, an den Jörg. Ja, der Jörg, der wohnt in Ohren unten und er war damals der Frontsänger der Gruppe Lotus. Die Gruppe Lotus wurde ja auch gesagt, das ist die Band des Ostens gewesen, die Depeche Mode Coverband, ja. Von der Stimme her kann man so denken, wenn man die anderen Songs mal sieht. Er macht natürlich ein Solo-Projekt mit Mr. George, also kann man da mal reinhören, wer das ist. Natürlich, wem es interessiert, kann es gerne mal tun. Sorry, ich habe gerade einen kleinen Frosch im Halse, aber ich habe auch den Mitternachtsschwärmer mitgebracht. Und das war damals zu DDR-Zeiten eines der erfolgreichsten Songs von der Gruppe Lotus. Und damit nehme ich euch rüber in die neue Stunde und wir hören uns dann natürlich nach Neumis Rockzirkus wieder.

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0: Tja, das sind sie, die Songs aus dem Osten mit Noemis Rockzirkus natürlich. Er ist Clown in einem Zirkus. Ja, und da habe ich natürlich wieder so eine ganz kleine Gag-Geschichte wieder mit eingebaut von den Kindergirlen aus der DDR. Und dann gibt's natürlich, ach, die Sonne, die wäre natürlich schön. Kommen wir mal eine Sonne, dann kommt der Frank, der Herr Schöbel.
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Und das war sie, die malende Sonne. Und hier habe ich natürlich noch gleich wieder den Song von Karat hinten dran gewagt. Die Blumen aufs Eis.

Tja, auch bei diesem Song haben sich viele dran ausprobiert. Unter anderem auch Peter Czerny mit Country Roads. Und so schlecht klingt es eigentlich gar nicht. Man kann es eigentlich verkaufen, man kann es anbieten. Ja, das ist Musik aus dem Osten. Und natürlich hier zum Bergfest am Mittwochabend. Und es ist schon Wahnsinn. Wir haben schon die ersten 1,5 Stunden gleich geschafft hier. Und ich habe jetzt den nächsten Song rausgekramt. Besser gesagt, 2 super Frauen. Eine davon lebt leider nicht mehr, unsere Tamara Danz. Aber die Petra Zieger ist immer noch mit ihren super Frauen unterwegs. Ich kenne sie auch persönlich, weil sie stammt aus dem Nachbarort und ist dann wirklich in die große Welt gezogen. Und das ist schon Wahnsinn. Aber Tamara Danz, ja, mit Montlamot Consili, die lebt leider nicht mehr. Aber ich habe in die Saison trotzdem mit reingepackt. Dann haben wir noch dabei, was haben wir noch dabei? Stern Meisen. Dann haben wir Scirocco, ja, die wird kaum jemand noch kennen. Die kam aus Dresden. Dann gab es Wolfgang Ziegler noch und. Und dann ist ja schon fast wieder Feierabend. Das ist schon der absolute Wahnsinn. Wir müssen jetzt richtig Gas geben. Los geht's.

Tja, unsere Tamara Danz natürlich und Mont, klar, Mott. Und das ist natürlich hier zum Bergfest, zu eurer DTR-Party wieder mal. Das war die XXL-Ausgabe Nummer 2. Ja, die wurde auch gewünscht, wieder mal, mach wieder mal eine Ostparty. Machen wir heute. Und jetzt habe ich natürlich Musik aus Meißen, von Meißen, für Meißen. Eine Nacht. Hier sind sie, hier sind Sternmeißen.

Tja, Wolfgang, unser Ziegler natürlich. Dieser Song ist bis heute noch überall zu hören, genauso wie der nächste Song. Und mal schauen, dass diese Dame immer noch on Tour ist. Ute Freudenberg. Und damals war sie bekannt natürlich mit der Gruppe Elefant, ja. Aber hier ist noch der Wolfgang, so ganz, ganz knapp, kurz vorm Ende. Aber jetzt kommt die gute Ute.

0: unsere Ute Freudenberg natürlich. Ja, und wir haben es kurz vor 10. Das Bergfest geht so langsam dem Ende entgegen. Das war sie wieder mal, unsere Ostparty natürlich. Von uns, für euch. Und ich hoffe, euch hat es ein wenig gefallen. So, ein paar Songs habe ich noch drin. So ein, zwei Stück, ja. Zwei schaffen wir auf jeden Fall noch. Aber erstmal gibt's wieder ein bisschen was zum Lachen. Bitteschön.
1: Kann mir mal einer sein Monatsgehalt leihen?
2: So, dass es Menschen in Westdeutschland gibt, die wünschen, dass wir die Bauarbeiter der Hauptstadt der DDR mobilisieren, um eine Mauer aufzurichten, ja? Mir ist nicht bekannt, dass solche Absicht besteht, dass sich die Bauarbeiter in der Hauptstadt hauptsächlich mit Wohnungsbau beschäftigen und ihre Arbeitskraft voll eingesetzt wird. Niemand hat die Absicht, eine Mauer zu errichten.

0: Tja, so ist es, wenn man abgelenkt ist.
1: Das ist er, der Endspurt.
0: Für heute sage ich Dankeschön fürs Lauschen, fürs Dabeisein, fürs Mitmachen. Das war sie, unsere Ostparty XXL wieder mal, Ausgabe aus dem Vogtland. Tschüss und winke, winke, sagt euch der Andreas, kommt gut durch die Woche, kommt gut bis rein in die nächste Woche. Ja, wer ist dann dran? Ach, der Andreas muss mal schauen, dann kommt der Klaus, ja. Dann ist schon Mai wieder vorbei, eieiei. Ich sage Dankeschön, macht's gut, kommt gut in die Federn. Bye, bye, euer Andreas.

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